0: Herz abhauen und die Magen meist mehrere Stufen. Reflektierend gibt es hier gerade am Chocho.
1: Gleich.